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Alte Mucke nennt man das in Deutschland. Shocking Blow aus den 60ern. Put some love in your heart like you put the ink in the ink pot. Mit Sängerin Mariska Veres. Das waren noch Zeiten, liebe Leute. Guten Abend. 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Mein Gott. Das geht alles hier. Ich habe hier einen schönen RDS auch. 91.6 in der Region Ost in Holland. Golden Oldies 210 steht drauf. 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Gouden Ouwe muziek. Golden Oldies. Met nu Roxy Music en Brian Ferry en Angel Eyes.

aus 73. Jawohl, wie die Zeit vergeht. Ringo Starr und Photograph. Das waren noch Zeiten, liebe Freunde. Radio 210, Golden Oldies, guten Abend. 21, Doppelpunkt, 42, sagt die Uhr hier. Wir sind noch eine gute Viertelstunde da. 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Freies Radio aus Holland, wie wir denken, dass es sein muss. Und jetzt mal eben ein bisschen Musik von den Seesendern. Montag ist es 31. August. The Day the Music Died. 52 Jahre vorher. Veronika und Nordsee von der See.